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2: Loggingen 148 min 11. Mannheim 322 plus 11. Steinbach 129 plus 3. Mainz 295 plus 2. Bingen 202 min 3. Kalk 217 min 5.
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